Santa Maria, goodbye von Olaf der Flipper. Davor haben wir nicht nachgeprägt von Signor D mit Paradies. Sax haben wir Stefan Sauner zusammen mit Petra Manuela und Helene Fischer. 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